0: hätten Standorte der US-Streitkräfte in der Region angegriffen, heißt es in einer Stellungnahme. Zuvor hatte das US-Militär Angriffe gegen den Iran durchgeführt, als Reaktion auf eine höchstwahrscheinlich iranische Attacke auf ein Frachtschiff in der Straße von Hormuz. Laut Trump hatte Teheran damit gegen die Waffenruhe verstoßen. Vor 4 Wochen wurde der Brenner-Alarm gelegt. Heute Vormittag wird ein weiterer wichtiger Alpenpass wegen Anwohnerdemonstrationen für 2 Stunden gesperrt. Der Fernpass im österreichischen Bundesland Tirol. Experten warnen vor langen Staus. Fabian Schaffer mit den Einzelheiten.
1: Von 10 bis 12 Uhr ist die B179 nicht befahrbar. Die Strecke ist unter anderem so beliebt, weil es hier möglich ist, mautfrei nach Österreich und Italien zu kommen. In Hessen, Rheinland-Pfalz und dem Saarland beginnen an diesem Wochenende die Sommerferien. Der ADAC empfiehlt, den Fernpass weiträumig zu umfahren. Am besten geht das über die A96 bei Lindau zur Rheintal-Autobahn oder ab dem Kreuz Ulm über die A8 bei München über Kiefersfelden zur Inntal-Autobahn.
0: Nach den verheerenden Erdbeben in Venezuela sind hunderte weitere Opfer aus den Trümmern geborgen worden. Laut den Behörden stieg die Zahl der bestätigten Toten auf jetzt 920. Zehntausende gelten aber noch als vermisst. Inzwischen ist die internationale Hilfe angelaufen, auch aus Deutschland. Flugreisende haben bald die Möglichkeit, eine überwiegend digitale Abfertigung zu nutzen. Der Bundestag hat einem Gesetzentwurf von Union und SPD zugestimmt. Fluglinien können künftig Daten aus Reisepässen und Personalausweisen durch deren Chip auslesen. Am Flughafen soll außerdem ein Foto gemacht werden. Dann können Reisende per Gesichtserkennung alle Stationen durchlaufen, ohne Ausweisdokumente zeigen zu müssen. Weltfußballer Dembélé hat Frankreich mit einer 3-Tore-Gala zum Gruppensieg geschossen und den Weg für ein mögliches Achtelfinalduell mit Deutschland freigemacht. Die Franzosen gewannen am Ende 4:1 gegen Norwegen, das aber trotz der Niederlage als Gruppenzweiter auch in die K.O.-Runde einzieht. Sollten also jetzt sowohl Deutschland als auch Frankreich ihr 16-Finale gewinnen, dann treffen beide am 4. Juli in Philadelphia aufeinander.
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2: Mit Hendrik Daum. 3 Tage nach dem schweren Erdbeben in Venezuela schwindet die Hoffnung, in den Trümmern noch Überlebende zu finden. Die Zahl der Toten ist inzwischen auf mehr als 900 gestiegen. Nach Angaben der Vereinten Nationen werden aber noch mehr als 50.000 Menschen vermisst. US-Präsident Trump droht europäischen Ländern mal wieder mit neuen Strafzöllen. Betroffen wären Staaten, die eine Digitalsteuer für große Internetkonzerne einführen. Die angekündigten Zölle würden satte 100% betragen. Aus Washington Anna Ringle.
3: Trump ist wieder in seinem Element. Zolldrohungen sind ein beliebtes Mittel des Republikaners, um Druck aufzubauen, auch wenn er sie oftmals gar nicht in die Tat umsetzt. Genaue Länder nannte er nicht, aber Pläne, große amerikanische Konzerne mit Digitalabgaben zu belegen, gab es auch schon in Deutschland. Trump will die Tech-Konzerne in den USA schützen, eine wichtige Stütze der amerikanischen Wirtschaft.
2: Der VW-Konzern will seinen Sparkurs deutlich verschärfen. Bis zu 100.000 Stellen könnten weltweit wegfallen. Doppelt so viele wie bisher geplant, das berichtet das Manager-Magazin. Demnach droht in Deutschland 4 Werken die Schließung. Dabei geht es um Emden, Hannover, Zwickau und das Audi-Werk in Neckarsulm. Allerdings gilt in Deutschland bis 2030 eine Beschäftigungssicherung. Die große Hitze hat auch Auswirkungen auf die Flüsse im Freistaat. Die Wassertemperatur des Mains erreichte an der Messstation Erlabrunn bei Würzburg erstmals in diesem Jahr 30 Grad, ein neuer Rekordwert. Optimal wären zu dieser Jahreszeit 20 bis 25 Grad. Auch die Donau erwärmt sich aktuell schnell, blieb aber mit 28,6 Grad an der Messstation Pfelling bei Deggendorf etwas kühler. Bisher sind die Sauerstoffwerte der bayerischen Flüsse noch unkritisch. Doch zu warmes Flusswasser kann die Tier- und Pflanzenwelt stark belasten. Bei der Fußball-WM hat Senegal klar mit 5:0 gegen den Irak gewonnen und kann damit theoretisch noch auf den Einzug in die K.O.-Phase hoffen. Für den Irak ist die WM aber vorbei. Im zweiten Spiel gewann Vize-Weltmeister Frankreich 4:1 gegen Norwegen und sicherte sich damit den Gruppensieg. Norwegen kommt trotz der Niederlage als Gruppenzweiter ebenfalls ins 16. Finale.
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1: Mit Hendrik Daum. Trotz der vereinbarten Waffenruhe attackieren sich der Iran und die USA jetzt wieder gegenseitig. Der Iran hat nach eigenen Angaben mehrere Stützpunkte der US-Armee in der Region angegriffen. Die Führung in Teheran reagierte damit auf Beschuss durch das US-Militär. Das hatte am Abend mitgeteilt, iranische Raketendepots und Radaranlagen bombardiert zu haben. Das wiederum war ein Vergeltungsschlag, nachdem zuvor ein Frachtschiff in der Seestraße von Hormuz unter iranischem Beschuss geraten war. 4 Wochen ist es her, da wurde der Brenner lahmgelegt. Heute Vormittag wird erneut ein wichtiger Alpenpass wegen Anwohnerdemonstrationen gesperrt. Der Fernpass im österreichischen Bundesland Tirol. Experten warnen vor langen Staus. Fabian Schaffer mit den Einzelheiten.
2: Von 10 bis 12 Uhr ist die B179 nicht befahrbar. Die Strecke ist unter anderem so beliebt, weil es hier möglich ist, mautfrei nach Österreich und Italien zu kommen. In Hessen, Rheinland-Pfalz und dem Saarland beginnen an diesem Wochenende die Sommerferien. Der ADAC empfiehlt, den Fernpass weiträumig zu umfahren. Am besten geht das über die A96 bei Lindau zur Rheintal-Autobahn oder ab dem Kreuz Ulm über die A8 bei München über Kiefersfelden zur Inntal-Autobahn.
1: Flugreisende haben bald die Möglichkeit, eine überwiegend digitale Abfertigung zu nutzen. Der Bundestag hat einem Gesetzentwurf von Union und SPD zugestimmt. Fluglinien können künftig Daten aus Reisepässen und Personalausweisen durch deren Chip auslesen. Am Flughafen soll außerdem ein Foto gemacht werden. Dann können Reisende per Gesichtserkennung alle Stationen durchlaufen, ohne Ausweisdokumente zeigen zu müssen. Der Fußball-WM hat Frankreich dank einer 3-Tore-Gala von Dembélé mit 4:1 gegen Norwegen gewonnen und ist damit Gruppensieger. Aber trotz der Niederlage zieht auch Norwegen als Gruppenzweiter in die K.O.-Runde ein. Jetzt ist der Weg frei für ein mögliches Achtelfinalduell zwischen Deutschland und Frankreich. Sollten jetzt sowohl Deutschland als auch Frankreich ihr 16-Finale gewinnen, dann treffen beide am 4. Juli in Philadelphia aufeinander.
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5: Mit Hendrik Daum einen schönen guten Morgen. Bundesgesundheitsministerin Warken hat ihre Sparpläne für die Pflegeversicherung gegen die teils scharfe Kritik verteidigt. Das sei keine Reform, die sich eine Gesundheitsministerin wünsche, so Warken in der Welt am Sonntag, aber sie sei zwingend notwendig, um die Finanzierbarkeit der Pflegeversicherung zu gewährleisten. Warken forderte außerdem einen neuen Ansatz, weg von der Konzentration auf die Versorgung. Stattdessen müsse Pflegebedürftigkeit so weit wie möglich hinausgezögert werden. Die bayerische Landeshauptstadt setzt heute wieder ein Zeichen für die Vielfalt. In München startet der CSD. Trotz der großen Hitze und in Zeiten, in denen queerfeindliche Angriffe in Deutschland wieder zunehmen. Das weiß auch Münchens Oberbürgermeister Dominik Krause.
6: Aber zum Glück nehme ich in München schon eine deutlich andere Stimmung wahr. Und ich glaube, dass das wieder eine sehr starke Demonstration wird, aber schon auch eine Feier für die ganze Stadtgesellschaft. Ich finde, genau das gehört zum CSD auch mit dazu.
5: Um 12 Uhr mittags beginnt die große Politparade mit über 200 Gruppen. Der CSD geht noch bis morgen. US-Präsident Trump droht europäischen Ländern mal wieder mit neuen Strafzöllen. Betroffen wären Staaten, die eine Digitalsteuer für große Internetkonzerne einführen. Die angekündigten Zölle würden satte 100% betragen. Aus Washington, Anna Ringle.
7: Trump ist wieder in seinem Element. Zolldrohungen sind ein beliebtes Mittel des Republikaners, um Druck aufzubauen, auch wenn er sie oftmals gar nicht in die Tat umsetzt. Genaue Länder nannte er nicht, aber Pläne, große amerikanische Konzerne mit Digitalabgaben zu belegen, gab es auch schon in Deutschland. Trump will die Tech-Konzerne in den USA schützen, eine wichtige Stütze der amerikanischen Wirtschaft.
5: 3 Tage nach dem schweren Erdbeben in Venezuela schwindet die Hoffnung, in den Trümmern noch Überlebende zu finden. Die Zahl der Toten ist inzwischen auf mehr als 900 gestiegen und nach Angaben der Vereinten Nationen werden noch mehr als 50.000 Menschen vermisst. Weltfußballer Dembélé hat Frankreich mit einer 3-Tore-Gala zum Gruppensieg geschossen. Die Franzosen gewannen am Ende 4:1 gegen Norwegen, das aber trotz der Niederlage als Gruppenzweiter ebenfalls in die K.O.-Runde einzieht. Sollten jetzt sowohl Deutschland als auch Frankreich ihr 16-Finale gewinnen, dann treffen beide am 4. Juli in Philadelphia im Achtelfinale aufeinander. Für die DFB-Elf wäre das also ein sehr frühes Duell mit dem WM-Top-Favoriten.
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1: Und jetzt die aktuelle von Teddy Swims, Mr. Know-It-All.
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0: Und jetzt ganz frisch die aktuelle von Jennifer Lopez und David Guetta. Save Me Tonight.
2: Save me tonight.
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1: Und jetzt ganz frisch. Die aktuelle von Leonie und Callum Scott. Stay.
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7: Das Gong 96.3 München, Wetter kompakt, sonnig und heiß, wieder bis 37 Grad heute. Morgen dann nochmal so, ab abends Schauer und Gewitter.
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9: Mit Oliver Urbanke, guten Morgen. Deutschlands Gegner für das anstehende 16. Finale bei der Fußball-Weltmeisterschaft steht fest. Am Montag trifft die Elf von Julian Nagelsmann auf Paraguay. Während Deutschland trotz Niederlage gegen Ecuador als Gruppensieger weiterkommt, gehen die Südamerikaner als eine der besten Gruppen Dritten in die nächste Runde. Anstoß der Partie ist am Montag um 22.30 Uhr. Urlauberinnen und Urlauber, die über die A7 bei Füssen nach Österreich wollen, müssen heute eventuell noch einmal umplanen. Wegen einer Anwohnerdemonstration ist der Ferienpass heute von 10 bis 12 Uhr gesperrt. Um Stau zu vermeiden und Nerven zu schonen, empfehlen der ADAC und das Land Tirol, das Gebiet weiträumig zu umfahren. Bei einer ähnlichen Sperrung Ende Mai am Brenner ist das erwartete Verkehrschaos ausgeblieben. Sommerlich heiß ist es in Deutschland schon die ganze Woche. Jetzt ist ein neuer Rekord aufgestellt worden. Der Deutsche Wetterdienst hat mit 41,3 Grad die höchste Temperatur registriert, die bei uns jemals gemessen wurde. Der Wert wurde gestern Nachmittag in Saarbrücken-Burbach im Saarland gemessen. Der Rekord könnte jetzt am Wochenende schon wieder gebrochen werden. Es soll nämlich noch einmal heißer werden. Für Vielfalt und Menschenrechte. In einer farbenfrohen politischen Parade werden ab 12 Uhr mehr als 200 Gruppen durch die Münchner Innenstadt ziehen. Der diesjährige Christopher Street Day steht unter dem Motto Unsere Vielfalt, unsere Stärke. Die Veranstalter rechnen mit mehr als 300.000 Menschen. Unklar ist noch, wie sich die Hitze auf die Veranstaltung auswirkt.
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7: 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Und gerade so, wie wir es am liebsten haben. Störungsfrei.
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7: Die aktuellsten Blitzer stehen in Giesing auf der Perlacher Straße und in Sauerlach auf der Wolfratshausener Straße.
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7: Schönen guten Morgen und ganz München hat sich auch jetzt am Wochenende früh den Wecker gestellt zum Fenster aufreißen und durchlüften. Angenehme 19 Grad gerade und wir lüften den Kopf durch mit dem Besten von heute. Kommt von Michael Schulte und passt zur Uhrzeit. Hier ist 5 a.m.

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1: Tipp 1. Dieses Wochenende ist unsere Stadt kunterbunt. München feiert den Christopher Street Day. Heute und morgen ist noch jede Menge los. Auf der Ludwigstraße, da gibt's zum ersten Mal eine Pride-Meile mit 5 Bühnen, Drag-Shows, Food und Drinks. Höhepunkt, die große Parade heute ab 12 Uhr. Tipp 2, das Action-Sport-Festival Munich Mash steigt dieses Wochenende im Olympiapark. Es gibt coole Wakeboard-, Skateboard- und BMX-Contests. Heute und morgen, Eintritt ist frei. Und Tipp 3, das Sommerfest Munich Beach Resort in Oberschleißheim. Beachsport, Musik, Food und Drinks direkt an der Olympia-Regatta-Strecke. Freut euch auf weißen Sand und Urlaubsfeeling. Heute von 10 bis Mitternacht. 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
1: Und jetzt die aktuelle von Tame Impala, Dracula. So run from the sun like Dracula. 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

0: schlecht zum Wachwerden. Espresso von Sabrina Carpenter.
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0: Gong 96.3 am Wochenende mit extra viel Musik zum Wachwerden. Gleich nach halb's Beste von heute, die aktuelle von Taylor Swift. Ganz smooth in den Samstag mit Opalite. Dieser Hit und viele mehr gleich im Gong 96.3 Hitsommer.
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0: Das Gong 96.3 München Wetter kompakt. Tropische 37 Grad in der Spitze heute. Dazu nur die Sonne und morgen nochmal so. Ab abends dann Abkühlung durch Schauer und Gewitter.
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0: Besser ankommen mit dem besten Stau- und Blitzerservice auf Gong 96.3. Ihr braucht 10 Minuten länger auf der A99 Westumfahrung Richtung Lindau an der Baustelle zwischen Dreieckfeld-Moching und Ludwigsfeld.
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0: Habt ihr uns gemeldet in Sendling auf der Pfeuferstraße und im Landkreis Freising auf der B13 bei Hohenkammer. Für mehr Blitzer 089 4x38 geht natürlich auch per WhatsApp.
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0: Die einen auf dem Weg in die Arbeit in den Münchner Supermärkten, die anderen auf dem Weg Richtung Berge für tolle Ausflüge. Schönen guten Morgen und der Gong 96.3 Hitsommer, der bringt eure Laune zum Brodeln. Das ist Münchens bester Musikmix für euer Wochenende. Jetzt mit frischem Sound von Tiffany Harris. Sie ist das neue Sternchen am deutschen Pophimmel. Der Name Tiffany Harris klingt nicht sonderlich danach. Sie kommt aber aus Hamburg und sie hat den Groove und sie hat vor allem die Stimme. Und zwar elefantastisch. Hört selbst, geht unter die Haut. Hier ist ihre neue, hier ist Vertigo.
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16: Die Hitzerolle Hitzewelle rollt weiter. Das Gong 96.3 München Wetterkontakt. Knapp 40 Grad in der Spitze und Sonne satt. Morgen dann nochmal so. Abends Abkühlung durch Schauer und Gewitter.
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17: Mit Oliver Urbanke. Guten Morgen. In mehreren Bundesländern starten die Sommerferien. Wer das nutzen möchte, um nach Österreich oder Italien zu fahren, muss eventuell noch einmal umplanen. Heute ist nämlich der Ferienpass nach Österreich für 2 Stunden gesperrt. Fabian Schaffer berichtet.
18: Von 10 bis 12 Uhr ist die B179 nicht befahrbar. In Hessen, Rheinland-Pfalz und dem Saarland beginnen an diesem Wochenende die Sommerferien. Der ADAC empfiehlt, den Fernpass weiträumig zu umfahren. Am besten geht das über die A96 bei Lindau zur Rheintalautobahn oder ab dem Kreuz Ulm über die A8 bei München über Kiefersfelden zur Inntalautobahn.
17: Jetzt gibt's Gewissheit. Deutschlands Gegner für das anstehende 16. Finale bei der Fußball-Weltmeisterschaft ist Paraguay. Am Montag kämpft die Elf von Julian Nagelsmann in der Nähe von Boston um den Einzug ins Achtelfinale. Anstoß der Partie ist am Montag um 22.30 Uhr. Nach den verheerenden Erdbeben steht Venezuela vor entscheidenden Stunden bei der Rettung von Überlebenden. Das sagte Präsidentin Rodriguez mit Blick auf den 3. Tag der Suche nach unter Trümmern verschütteten Menschen. Mindestens 920 Menschen sind laut Behörden bislang ums Leben gekommen. Mehr als 3000 wurden verletzt. Viele weitere gelten noch als vermisst. Bei der Fußball-Weltmeisterschaft gab es am Abend jede Menge Tore. Frankreich hat Norwegen mit 4:1 besiegt, der Senegal gegen den Irak mit 5:0 gewonnen. Außerdem setzte sich Spanien mit 1:0 gegen Uruguay durch und Kap Verde, Saudi-Arabien trennten sich 0:0. Und dieses Unentschieden reicht Kap Verde, damit das Team um Star-Torhüter Vosinha als Gruppenzweiter weiterkommt.
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16: Besser ankommen mit dem besten Stau- und Blitzerservice für München. Da haben wir die A99 Westumfahrung Richtung Lindau. Zwischen dem Dreieckfeld Moching und Ludwigsfeld stockt's. Ihr braucht 10 Minuten länger.
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16: Lasst euch nicht blitzen in Bogenhausen. Da stehen sie im Richard-Strauß-Tunnel Richtung Englischer Garten. Und in Sauerlach auf der Wolfratshausener Straße.
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16: Schönen guten Morgen und zum Start in euer Wochenende spielen wir euch das Beste von heute und zwar von Harry Styles. Genau der Mut, wenn er noch müde auf die Kaffeemaschine starrt, dass sie endlich fertig wird. Das ist Trance mit American Girls.

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13: Das Gong 96.3 München, Wetter kompakt und hey, Abkühlung ist in Sicht. Ab morgen Abend Schauer und Gewitter. Bis dahin aber sonnig und heiß bei knapp 40 Grad.
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13: Besser ankommen mit dem besten Stau- und Blitzerservice auf Gong 96.3. Vorsicht auf der A995 zwischen Unterhaching Nord und Taufkirchen West. Da laufen Leute rum. Und plant 10 Minuten mehr, wenn ihr auf der A99 Westumfahrung Richtung Lindau seid. Da stockt's an der Baustelle zwischen Dreieckfeld-Moching und Ludwigsfeld.
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13: Habt uns gemeldet in Sendling auf der Pfeuferstraße und im Landkreis Freising in Hohenkammer und zwar auf der B13. Und für mehr Blitzer 089 4x38 geht natürlich auch per WhatsApp.
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2: Und jetzt die aktuelle von Olivia Dean. So easy to fall in love.
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Club-Vibe mit einem supergeilen 2000er von Usher und Pitbull im Gong 96.3 Hitsommer. Schönen guten Morgen, ich bin Benedikt Zipperer und wir haben Münchens besten Musikmix für euer Wochenende. Und jetzt direkt was Aktuelles. Der perfekte Beat für die Morgenrunde mit dem Hund oder zum frische Brezen holen zum Samstagsbrunch. Alex Warren und Fever Dream im Gong 96.3 Hitsommer.

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4: Heiß wie in der Karibik. Das Gong 96.3 München Wetter kompakt, sonnig und wirklich bis knapp 40 Grad auch heute wieder. Morgen nochmal so, ab abends dann Schauer oder Gewitter.
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4: Mit Oliver Urbanke. Guten Morgen. Mit 41,3 Grad ist in Saarbrücken-Burbach gestern Abend nach vorläufigen Angaben des Deutschen Wetterdienstes die bisher höchste jemals gemessene Temperatur in Deutschland erreicht worden. Und an diesem Wochenende wird der Wert wahrscheinlich noch einmal übertroffen. Jan-Henner Reitze berichtet.
17: Sich möglichst wenig vornehmen, das ist der häufigste Rat, wie man am besten durch die Hitze kommt. Deutschlandweit sind von Schulfest bis Sport zahlreiche Veranstaltungen abgesagt worden, einiges findet aber auch statt. Die DLRG ist auf einen Ansturm auf Badeseen vorbereitet und rechnet mit vielen Einsätzen. Besonders groß ist die Herausforderung auch für Pflegeheime. Im Dachgeschoss eines Altenheims in Krefeld kollabierten 5 Bewohner und mussten ins Krankenhaus.
4: 3 Tage nach dem schweren Erdbeben in Venezuela schwindet die Hoffnung, in den Trümmern noch Überlebende zu finden. Die Behörden melden inzwischen, dass mindestens 920 Menschen ums Leben gekommen sind. Nach Angaben der Vereinten Nationen werden noch mehr als 50.000 Menschen vermisst. Wer heute über die A7 bei Füssen nach Österreich fahren möchte, muss eventuell noch einmal umplanen. Wegen einer Demonstration von Anwohnern, unter anderem gegen die Verkehrsflut, ist der Fernpass heute von 10 bis 12 Uhr gesperrt. Um Stau zu vermeiden und Nerven zu schonen, empfehlen der ADAC und das Land Tirol, das Gebiet weiträumig zu umfahren. Bei der Fußball-Weltmeisterschaft hat sich Belgien mit einem klaren Sieg am Ende der Gruppenphase noch das Weiterkommen gesichert. Nach zuletzt zwei Unentschieden gab es gegen Neuseeland ein 5:1. Im Parallelspiel trennten sich Ägypten und Iran mit 1:1. Außerdem spielten zuvor Uruguay Spanien 0:1 und Kap Verde Saudi-Arabien 0:0. Deutschland trifft im 16. Finale am Montag auf Paraguay.
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20: Besser ankommen mit dem besten Stau- und Blitzer-Service für München. Aktuell ohne Störungsmeldungen. Gute Fahrt euch.
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20: Die aktuellsten Blitzer stehen auf der B471 Höhe Kieferloh und in Sauerlach auf der Wolfratshausener Straße.
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20: Schönen guten Morgen. Kocht gleich mal eine extra Kanne Kaffee und ab damit in den Kühlschrank. Dann könnt ihr später wieder Eiskaffee trinken. Und wir servieren euch zum Wachwerden das Beste von heute. Jetzt von Gute-Laune-Mann Kamrat. Hier ist Hug Yourself.

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0: Rihanna und Don't Stop the Music im Gong 96.3 Hit Sommer. Please don't stop the music. Und ganz ehrlich, wenn schon schwitzen, dann doch mit einem Erlebnis, oder?
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0: Tipp 1, heute 10 bis 16 Uhr die Hoflohmärkte in Sendling. Stöbern durch die Straßen, schlendern, zwischendurch mal ein Eis schlecken und dazu auch noch Schnäppchen machen. Tipp 2, das Johannifeuer Starnberg. Traditionell wird's Johannifeuer entzündet, dazu gibt's Musik, es wird gegrillt, gibt ein Salat, Dessert und Kuchenbuffet. Heute ab 19 Uhr im Trachtenjugendheim Starnberg. Und Tipp 3, das Another Day Festival im Werksviertel. Ein Open-Air-Festival auf 3 Floors mit Elektro-, House- oder Disco-Musik und einer Afterparty. Bis in die frühen Morgenstunden freut euch auf mehrere Bühnen, internationale und lokale DJs. Heute ab 15 Uhr. Und noch mehr Wochenendtipps auf radiogong.de.
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1: Und jetzt die aktuelle von Teddy Swims, Mr. Know-It-All.
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0: Gong 96.3 am Wochenende und zu extra viel Sonne, na klar, da spielen wir euch extra viel Musik. Gleich nach halb das Beste von heute, die aktuelle von Nico Santos. Richtig stark. All Time High, dieser Hit und viele mehr gleich im Gong 96.3 Hitsommer.
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0: Irre heiß, auch heute wieder das Gong 96.3 München, Wetter kompakt, 37 Grad in der Spitze, dazu nur die Sonne. Morgen nochmal so, ab abends dann eine Abkühlung durch Schauer und Gewitter.
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0: Besser ankommen mit dem besten Stau- und Blitzerservice auf Gong 96.3. Aktuell alles entspannt, fahrt vorsichtig.
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0: Habt uns gemeldet am Mittleren Ring im Richard-Strauß-Tunnel beidseitig und im Landkreis Ebersberg. Da stehen sie in Markt Schwaben auf der Herzog-Ludwig-Straße. Und für mehr Blitzer 089 4x38 geht natürlich auch per WhatsApp.
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0: Calvin Harris und Promises im Gong 96.3 Hitsommer. Schönes Wochenende euch. Ich bin Benedikt Zipperer. Und morgen Nachmittag, da gibt's hier im Radio wieder eine fette Hitparty. Münchens Top 40 ab 4, der offizielle Hit-Countdown mit euren beliebtesten Hits der Woche. Und dazu packen wir euch natürlich auch jede Menge neue erfolgreiche Songs. Auch der hier ist ganz frisch und geht voll unter die Haut. Erst ganz ruhig und romantisch und dann dreht sie voll auf. So wie ihr an einem Samstag wie heute, die neue von Olivia Rodrigo, Drop Dead.
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0: Das Gong 96.3 München Wetter kompakt. Die Hitzerelle, Welle, sie rollt weiter bis zu 37 Grad in der Spitze und Sonne satt. Morgen nochmal so und morgen Abend dann Abkühlung durch Schauer und Gewitter.
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17: Mit Oliver Urbanke. Guten Morgen. Wer Amazon, Facebook und Co. zur Kasse bittet, soll selbst zahlen müssen. US-Präsident Trump droht europäischen Ländern mit neuen Zöllen in Höhe von 100%, sollten sie Digitalsteuern beschließen. Die Zölle würden an die Stelle vereinbarter Zollabkommen treten, so Trump. Das gelte unabhängig davon, ob die Abkommen bereits umgesetzt oder unterschrieben seien. Die neuen Zölle würden auf sämtliche Waren erhoben, die in die USA exportiert werden. Die Bundesregierung möchte alle 33 Empfehlungen der Rentenkommission umsetzen. Mit Berlins Wirtschaftssenatorin Giffey hat sich jetzt aber im Tagesspiegel die nächste SPD-Politikerin gegen einen geplanten Punkt ausgesprochen. Jan-Henner Reitze berichtet.
18: Gleich als CDU-Bundeskanzler Merz und SPD-Arbeitsministerin Baas die Reformvorschläge offiziell in die Hand bekommen haben, erklärten beide, genau so setzen wir alle Vorschläge um. Giffey hatte sich das so nicht vorgestellt, stattdessen eine Debatte auf Basis der Empfehlungen, ähnlich wie bei der Krankenkassenreform, von der durch Kritik von allen Seiten allerdings immer weniger übrig bleibt. Das soll bei der Rente nicht passieren, auch wenn es vor allem für die SPD schmerzhaft ist, wenn die von ihr durchgesetzte abschlagsfreie Rente nach 45 Beitragsjahren wieder wegfällt.
17: Wenn's draußen heiß ist, hilft die Abkühlung im Wasser? Nicht unbedingt. Auch Flüsse wärmen sich aktuell immer weiter auf. So hat die Wassertemperatur des Mains gestern Nachmittag in der Nähe von Würzburg erstmals in diesem Sommer die 30-Grad-Marke erreicht. Optimal wären zu dieser Jahreszeit 20 bis 25 Grad. In der Donau lag der Höchstwert gestern bei 28,6 Grad. Die deutsche Fußballnationalmannschaft trifft bei der WM im 16. Finale am Montag auf Paraguay. Das steht nach den Spielen der letzten Stunden fest. Spanien, Uruguay trennten sich dabei 1:0. Kap Verde qualifiziert sich mit einem 0:0 gegen Saudi-Arabien für die K.O.-Phase. Und die weiteren Ergebnisse: Norwegen, Frankreich spielten 1:4 und Senegal, Irak 5:0.
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20: Besser ankommen mit dem besten Stau- und Blitzer-Service für München. Die A99 Westumfahrung Richtung Lindau, da kommen zwischen dem Dreieck Feldmoching und dem Allacher Tunnel 13 Minuten on top.
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20: Obacht, geblitzt werdet ihr am mittleren Ring im Richard-Strauß-Tunnel beidseitig und auf der B471 in Höhe Grasbrunn.
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20: Schönen Samstag euch. Die Temperaturen, sie steigen. Da freuen sich viele auf die Wochenendeinkäufe und die Erfrischung am Kühlregal. Wir erfrischen euch mit dem Besten von heute. Kommt jetzt von Taylor Swift ganz entspannt in den Tag mit Opalite.

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0: Screaming Shout im Gong 96.3 Hitsommer. 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Friederike aus Sendling-Westpark, wo geht's denn für dich hin dieses Jahr?
1: Also wir

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12: Das Gong 96.3 München Wetter kompakt. Abkühlung ist in Sicht, das ist die gute Nachricht. Ab morgen Abend Schauer und Gewitter. Bis dahin aber sonnig und heiß bei knapp 40 Grad.
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12: Besser ankommen mit dem besten Stau- und Blitzerservice auf Gong 96.3. Da haben wir die A99 Westumfahrung Richtung Lindau. Zwischen dem Dreieckfeld Moching und dem Allacher Tunnel kommen 20 Minuten on top.
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12: Habt ihr uns gemeldet in Sendling auf der Pfeuferstraße auswärts und auf der B471 in Höhe Grasbrunn. Für mehr Blitzer 089 4x die 38 geht natürlich auch per WhatsApp.
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1: Und jetzt die aktuelle von Tame Impala, Dracula.
2: So run from the sunlight, Dracula.
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Supergeiler 2000er von John Legend, dem Gong 96.3 Hitsommer. Das ist Münchens bester Musikmix für euer Hitzewochenende. Und jetzt direkt was Aktuelles von Loi. Sie hat sich mega entwickelt vom Mauerblümchen von The Voice Kids zur absoluten Powerfrau. Hört mal, hier ist Red Eyes im Gong 96.3 Hitsommer.

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16: Das Gong 96.3 München Wetter kompakt. Ja, sonnig und heiß. Wieder bis zu 37 Grad heute. Und morgen dann nochmal so. Ab abends Abkühlung mit Schauern und Gewittern.
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17: Mit Oliver Urbanke. Grüß Gott. Mit 40,8 Grad war Kitzingen gestern der heißeste Ort in Bayern. Damit schlägt die Stadt ihren bisherigen Rekord von 2015. Damals wurden in der unterfränkischen Stadt 40,3 Grad gemessen. Neben den heißen Tageswerten belasten die Menschen in Deutschland und Teilen Europas vor allem auch die Nächte, die kaum Abkühlung bringen. Wegen der hochsommerlichen Temperaturen weist das Umweltbundesamt auf Möglichkeiten hin, die Städte haben, um Menschen vor Hitze zu schützen. Mit mehr Stadtbäumen, zusätzlicher Verschattung und der Entsiegelung von Flächen könnten die Temperaturen aktiv gesenkt werden. Besonders in dicht bebauten Städten mit wenig Bäumen staut sich die Wärme an heißen Tagen. Heute sind bis zu 42 Grad möglich. Der CDU-Politiker Reddick fordert ein schnelles Aus der sogenannten Rente mit 63. Eine Übergangsfrist von 5 Jahren wäre zu lang, sagte das Mitglied der Rentenkommission dem Redaktionsnetzwerk Deutschland. Aus den Reihen des Koalitionspartners SPD kommt Kritik an der Empfehlung der Kommission, die abschlagsfreie Frührente nach 45 Beitragsjahren abzuschaffen. Die Bundesregierung will die Vorschläge der Kommission vollständig umsetzen. Bei der Fußball-WM haben am Morgen Neuseeland, Belgien 1:5 und Ägypten, Iran 1:1 gespielt. Belgien und Ägypten sind damit in der K.O.-Phase, der Iran muss noch zittern. Zudem ist jetzt auch klar, gegen wen Deutschland im 16. Finale spielt. Am Montag geht es um 22.30 Uhr gegen Paraguay um den Einzug ins Achtelfinale.
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16: Besser ankommen mit dem besten Stau- und Blitzerservice für München. Plant mehr Zeit auf der A99 Westumfahrung Richtung Lindau. Zwischen dem Dreieckfeld Moching und dem Allacher Tunnel kommen 20 Minuten on top. 10 Minuten plus sind es laut Gong 96.3 Live-Messungen auf der A8 Salzburg-München zwischen Kreuz Süd und Holzkirchen. Und zwar in beiden Richtungen und viel los auch auf Mittleren Ring, plant er überall ein paar Minuten Puffer ein.
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16: Die aktuellsten Blitze habt ihr uns gemeldet in Sendling auf der Pfeuferstraße auswärts und in Unterhaching auf der Katharinenstraße.
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16: Schönen Samstag und das Beste, die ersten Eisdielen haben ab sofort auf. 30 Grad sind geknackt, da geht schon mal eine Kugel zum Wachwerden. Und was immer geht, ist das Beste von heute. Das spielen wir euch und zwar extra viel davon. Jetzt locker flockig von Alex Warren. Fever Dream.
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0: Was ein Brett. Lady Gaga und Bad Romance im Gong 96.3 Hit Sommer. Mega Sonne und ihr könnt richtig was erleben.
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0: Tipp 1. Dieses Wochenende ist unsere Stadt kunterbunt. München feiert den Christopher Street Day. Heute und morgen noch jede Menge los. Auf der Ludwigstraße gibt's zum ersten Mal eine Pride-Meile mit 5 Bühnen, Drag-Shows, Food und Drinks. Höhepunkt, die große Parade später ab 12. Tipp 2. Das Action-Sport-Festival Munich Mash, das steigt dieses Wochenende im Olympiapark. Es gibt coole Wakeboards, Skateboard- und BMX-Contests. Heute und morgen, Eintritt ist frei. Und Tipp 3, das Sommerfest Munich Beach Resort in Oberschleißheim. Beachsport, Musik, Food und Drinks direkt an der Olympia-Regatta-Strecke. Freut euch auf weißen Sand und Urlaubsfeeling. Heute noch bis Mitternacht. 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
0: Und jetzt die aktuelle von Olivia Dean. So easy to fall in love.
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1: Schönen Samstag euch mit extra viel Musik. Gleich nach halb das Beste von heute, und zwar die aktuelle von Holly Humberstone. Zum durch die Hitze schweben, To Love Somebody, dieser Hit und viele mehr gleich im Gong 96.3 Hitsommer.
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1: Das Gong 96.3 München-Wetter kompakt. 37 Grad in der Spitze heute wieder, dazu nur die Sonne und morgen nochmal heiß und sonnig. Ab abends dann aber Abkühlung, endlich durch Schauer und Gewitter.
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1: Besser ankommen mit dem besten Stau- und Blitzerservice auf Gong 96.3. Da haben wir die A99, die Westumfahrung Richtung Lindau. Zwischen dem Dreieckfeld Moching und dem Allacher Tunnel kommen 24 Minuten on top laut Gong 96.3 Live-Messung. Viele umfahren es auch gerade über die B471, deshalb auch dort Stau. Und dann die A8 Salzburg-München in beiden Richtungen zwischen Kreuz Süd und Holzkirchen braucht ihr jeweils 10 Minuten länger.
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1: stehen in Moosach auf der Triebstraße auswärts und im Landkreis Ebersberg in Hohenlinden auf der Isener Straße. Und für mehr Blitzer 089 4x38 geht natürlich auch per WhatsApp.
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0: Heute hoch im Kurs in den Münchner Supermärkten. 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Viel Spaß bei den Wochenendeinkäufen und wir versorgen euch dazu mit Münchens bestem Musikmix im Gong 96.3 Hitsommer. Jetzt was Frisches von Leonie und Callum Scott. Stellt sich schon mal an bei der Schlange zu den Sommerhits 2026. Klingt nämlich nach Urlaubsgefühl und Aperol an der Strandbar. Hier ist Stay. 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
3: Das Gong 96.3. München Wetter kompakt. Die Hitzewelle rollt weiter bis zu 37 Grad in der Spitze und dazu Sonne satt. Morgen dann nochmal so und morgen Abend Abkühlung durch Schauer und Gewitter.
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13: Mit Oliver Urbanke. Grüß Gott. Deutschland erlebt gerade das womöglichst heißeste Wochenende seiner Geschichte. Der Deutsche Wetterdienst erwartet Temperaturen bis zu 42 Grad. Städte können aus Sicht des Umweltbundesamts aber helfen, Bewohnerinnen und Bewohner die Hitze erträglicher zu machen. Jan-Henner Reitze berichtet.
14: Die klimatisierte Bibliothek auch für Menschen öffnen, die einfach nur raus wollen aus der Hitze, das machen schon viele Städte, genauso wie Trinkbrunnen aufstellen oder Hinweisschilder, wo ein kühler Aufenthaltsort zu finden ist. Die hohen Temperaturen im Moment sieht das Umweltbundesamt aber auch nochmal als Erinnerung, dass sich Städte und Kommunen besser auf eine zunehmende Zahl von Hitzetagen vorbereiten. Das geht zum Beispiel mit begrünten Dächern und Fassaden, die Regenwasser speichern oder indem zu betonierte Flächen zurückgebaut werden.
13: Eine gefährliche Blaualgenart ist in einem Badesee wenige Kilometer südlich von Augsburg nachgewiesen worden. Die DLRG und das Landratsamt raten vom Baden mit Hunden und kleinen Kindern im Weidmannsee bei Kissingen ausdrücklich ab. Die Gefahr der sogenannten Tychonema-Blaualgen sei mit bloßem Auge nicht erkennbar. Im Gegensatz zu anderen Blaualgen bildet diese Art keine sichtbaren grünen Teppich an der Wasseroberfläche. Trotz der Sperre der Fernpassstraße im österreichischen Bundesland Tirol sind vorerst keine Staus gemeldet worden. Im Moment ist alles ruhig, sagt ein Verkehrsexperte des österreichischen Autofahrerclubs. Die wichtige Alpenroute auf der B179 zwischen Reute und Nassereit wird wegen Anwohnerdemonstrationen bis 12 Uhr gesperrt. Behörden empfehlen, den Fernpass heute großräumig zu umfahren. Deutschlands Gegner für das anstehende 16. Finale bei der Fußball-Weltmeisterschaft steht fest. Am Montag kämpft die Elf von Julian Nagelsmann in der Nähe von Boston gegen Paraguay um den Einzug ins Achtelfinale. Anschluss der Partie ist um 22.30 Uhr.
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3: Besser ankommen mit dem besten Stau- und Blitzerservice für München. Da haben wir die A99, die Westumfahrung Richtung Lindau. Zwischen dem Dreieck Feldmoching und dem Allacher Tunnel kommen 24 Minuten on top. Dann die A8 Salzburg-München. Zwischen dem Kreuz Süd und Holzkirchen braucht in beiden Richtungen 10 Minuten länger laut Gong 96.3 Live-Messung. Und auch viel los auf dem Mittleren Ring. Plant da überall ein paar Minuten Puffer ein.
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3: Lasst euch nicht blitzen in Moosach auf der Triebstraße auswärts und im Landkreis Ebersberg, da stehen sie in Hohenlinden auf der Isener Straße.
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3: Schönen Samstag und langsam wird's voll in den Münchner Freibädern und an den Badeseen der Region. Viel Spaß euch bei der Abkühlung und nehmt das Beste von heute einfach mit. 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So wie Michael Schulte. Hier ist 5 a.m.

0: Natasha Bedingfield mit Unwritten im Gong 96.3 Hitsommer. Es ist das bisher heißeste Wochenende des Jahres, aktuell 31 Grad bei uns in München und der Region. Und wenn schon schwitzen, dann wenigstens mit einem Grinsen.
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14: Das Gong 96.3 München Wetter kompakt. Abkühlung ist in Sicht. Yeah! Ab morgen Abend Schauer und Gewitter. Bis dahin sonnig und heiß bei knapp 40 Grad.
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14: Besser ankommen mit dem besten Stau- und Blitzerservice auf Gong 96.3. Viel los auf der A99 Westumfahrung Richtung Lindau zwischen dem Dreieckfeld Moching und dem Allacher Tunnel. 26 Minuten on top wegen der Baustelle. Auf der A8 Salzburg Richtung München sind es zwischen Kreuz Süd und Holzkirchen 12 Minuten laut Gong 96.3 Live-Messung. Und nochmal 10 Minuten plus auf der A9 einwärts zwischen Freimann und Mittleren Ring.
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14: Habt ihr uns gemeldet in Giesing auf der Perlacher Straße beidseitig. Danke Andi fürs Melden. Und auf der B2 zwischen Fürstenfeldbruck und Alling. Und für mehr Blitzer 089 4x38 geht natürlich auch per WhatsApp.
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1: Und jetzt die aktuelle von Teddy Swims. Mr. Know-It-All.
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Supergeiler 2000er von Sophie Alex Baxter im Gong 96.3 Hits Sommer. Das ist Münchens bester Musikmix für euer Wochenende. Und jetzt direkt was Aktuelles. Der boostet die Laune wie drei Kugeln in der Waffel. Bruno Mars und I Just Might im Gong 96.3 Hits

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13: Das Gong 96.3 München, Wetter kompakt, 32 Grad, Messwärmodeonsplatz und 32 auch am Schloss Dachau. Ordentlich heiß also, ab morgen dann die ersehnte Abkühlung, tagsüber noch sonnig und heiß, abends dann Gewitter und Regen möglich.
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15: Mit Oliver Urbanke, grüß Gott. Bei dem aktuellen Sommerwetter kommt es leider immer wieder auch zu Badeunfällen, wie die DLRG warnt. Bei Düren in NRW läuft seit gestern die Suche nach einem 14-Jährigen, der gemeinsam mit Freunden in einem Schlauchboot unterwegs war und ins Wasser eines Badesees gefallen ist. Passiert ist das Ganze gestern, die Suche musste am Abend allerdings vorübergehend gestoppt werden. Und auch in Bayern hat es erneut einen Badeunfall gegeben. Im Starnberger See sind zwei junge Männer von einem Boot aus ins Wasser gesprungen. Der jüngere von ihnen ist nach kurzer Zeit im Wasser untergegangen und ertrunken. Der zweite konnte noch zu einem anderen Boot schwimmen. In diesem Jahr sind bereits mehr als ein Dutzend Menschen in Bayern beim Baden gestorben. Häufige Gründe sind zu kaltes Wasser, Selbstüberschätzung und Kreislaufprobleme. Der baden-württembergische Ministerpräsident Özdemir rät mit Blick auf die AfD zur genaueren Prüfung eines möglichen Verbotsantrags. Er sei dafür, sich Artikel 21 des Grundgesetzes nochmals genauer vor Augen zu halten, sagte der grüne Politiker dem Spiegel. Das Parteienverbot stehe nicht nur da, weil den Vätern und Müttern des Grundgesetzes gerade nichts Besseres eingefallen sei, so Özdemir. US-Präsident Trump droht europäischen Ländern erneut mit Strafzöllen in Höhe von 100%. Betroffen wären Staaten, die eine Digitalsteuer für große Internetkonzerne einführen. Anna Ringle berichtet.
16: Zolldrohungen sind ein beliebtes Mittel des Republikaners, um Druck aufzubauen, auch wenn er sie oftmals gar nicht in die Tat umsetzt. Genaue Länder nannte er nicht, aber Pläne, große amerikanische Konzerne mit Digitalabgaben zu belegen, gab es auch schon in Deutschland. Trump will die Tech-Konzerne in den USA schützen, eine wichtige Stütze der amerikanischen Wirtschaft.
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13: Besser ankommen mit dem besten Stau- und Blitzer-Service für München. Auf der A99 Westumfahrung Richtung Lindau oder stockt zwischen Neuherberg und Ludwigsfeld. Kommt wegen der Baustelle laut Gong 96.3 Live-Messung 22 Minuten on top.
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13: Geblitzt wird in Mosach, Treibstraße auswärts. Und in Unterhaching auf der Katharinenstraße steht auch noch einer.
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13: Servus, heiße Stimmung heute an einem mega Sonnensamstag. Schatten, See, kühle Drinks und Eis. Ja, das kühlt euch am besten runter. Und auch wir haben Hits für einen kühlen Kopf. Das ist das Beste von heute. Nico Santos jetzt mit All Time Hype.

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0: Matt Con mit Baggin im Gong 96.3. Hit Sommer, wir haben heißes Wetter, viel Sonne und einiges zu erleben.
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0: Tipp 1, heute noch bis 16 Uhr Hofflohmärkte in Sendling. Stöbert durch die Straßen, könnt ihr schlendern, zwischendurch mal ein Eis oder ein Eiskaffee trinken und dazu noch Schnäppchen machen. Tipp 2, das Johannifeuer Starnberg. Traditionell wird das Johannifeuer entzündet, dazu gibt es Musik, es wird gegrillt, gibt Salat, Dessert und Kuchenbuffet. Heute ab 19 Uhr im Trachtenjugendheim Starnberg. Und Tipp 3, das Another Day Festival im Werksviertel. Ein Open-Air-Festival auf 3 Floors mit Elektro, House oder auch Disco-Musik und eine Afterparty bis in die frühen Morgenstunden. Freut euch auf mehrere Bühnen, internationale und lokale DJs heute ab 15 Uhr. Und noch mehr Wochenendtipps findet ihr auf radiogong.de.
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Es ist ein wunderschöner, sonniger Tag, aber auch sehr, sehr heiß. Passt also bitte auf euch auf. Und dass es dann euch nicht so ergeht wie Alex Warren mit seinem Fever Dream, den bekommen wir nämlich dann ganz gleich.

0: 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Das ist das Beste von heute, die aktuelle von Alex Warren. Fever Dream. Und es gibt natürlich noch mehr. Eine halbe Stunde Hits für euch am Wochenende. Gleich hier im Kong 96.3 Hits Sommer.
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0: Das Kong 96.3 München-Wetter kompakt, sonnig und heiß ist es.

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1: Besser ankommen mit dem besten Stau- und Blitzer-Service auf Gong 96.3 A99 Westumfahrung Richtung Lindau zwischen Neuherberg und Ludwigsfeld. Da kommen wegen der Baustelle aktuell 22 Minuten on top. Und wir haben noch eine wichtige Info für alle, die gerade auf dem Weg zum CSD sind. Die Fraunhofer Straße ist bereits stark frequentiert und füllt sich weiter. Wegen der hohen Temperaturen und nur weniger Schattenplätze empfiehlt sich da die Blumenstraße. Dort gibt es deutlich mehr schattige Bereiche, wenn ihr auch die Politparade anschauen wollt.
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1: Geblitzt wird im Lehel-Steinsdorfer Straße auswärts und zwischen Grasbrunn und Vatterstetten steht noch einer beidseitig. Für mehr Blitzer 0894x38 geht auch per WhatsApp.
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0: Robin Schulz mit Unforgettable auf Gong 96.3. Schönes Wochenende wünsche ich euch. Und morgen Nachmittag gibt es hier im Radio wieder eine fette Hitparty. Münchens Top 40 ab 4, der offizielle Hit-Countdown mit euren beliebtesten Hits der Woche. Und dazu packen wir natürlich auch jede Menge neue, erfolgreiche Songs. Auch der hier ist ganz frisch und könnte euer neuer Lieblingsohrwurm werden. Auch die Social-Media-Welt hat den Hit für sich entdeckt. Und damit geht er gerade ordentlich viral. Sommerlich, schön, passt zu so einem richtig heißen Tag wie heute. Olivia Rodrigo, jetzt mit ihrem neuen Hit Drop Dead, hier im Gong 96.3 Hits Sommer.
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2: Das Gong 96.3 München, Wetter kompakt. 33 Grad messen wir in der Messestadt. 33 auch in Fürstenfeldbruck. Es bleibt super sonnig heute den ganzen Tag. Morgen auch nochmal heiß mit viel Sonne. Richtung Abend dann Abkühlung mit teilweise Gewittern und Regen.
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12: Mit Oliver Urbanke. Grüß Gott. Wer Amazon, Facebook und Co. zur Kasse bittet, soll selbst zahlen müssen. US-Präsident Trump droht europäischen Ländern mit neuen Zöllen in Höhe von 100%, sollten sie Digitalsteuern beschließen. Die Zölle würden an die Stelle vereinbarter Zollabkommen treten, so Trump. Das gelte unabhängig davon, ob die Abkommen bereits umgesetzt oder unterschrieben seien. Die neuen Zölle würden auf sämtliche Waren erhoben, die in die USA exportiert werden. Mit 41,3 Grad ist in Saarbrücken-Burbach gestern Abend nach vorläufigen Angaben des Deutschen Wetterdienstes die bisher höchste jemals gemessene Temperatur in Deutschland erreicht worden. Und an diesem Wochenende wird der Wert wahrscheinlich noch einmal übertroffen. Jan-Henner Reitze berichtet.
13: Sich möglichst wenig vornehmen, das ist der häufigste Rat, wie man am besten durch die Hitze kommt. Deutschlandweit sind von Schulfest bis Sport zahlreiche Veranstaltungen abgesagt worden, einiges findet aber auch statt. Die DLRG ist auf einen Ansturm auf Badeseen vorbereitet und rechnet mit vielen Einsätzen. Besonders groß ist die Herausforderung auch für Pflegeheime. Im Dachgeschoss eines Altenheims in Krefeld kollabierten 5 Bewohner und mussten ins Krankenhaus.
12: Angesichts der hochsommerlichen Temperaturen aktuell weist das Umweltbundesamt auf die verschiedenen Möglichkeiten hin, die Städte haben, um Menschen vor Hitze zu schützen. Mit mehr Stadtbäumen, zusätzlicher Verschattung und der Entsiegelung von Flächen könnten die Temperaturen aktiv gesenkt werden. Besonders in dicht bebauten Städten mit wenig Bäumen staut sich die Wärme an heißen Tagen. An diesem Wochenende sind Temperaturen bis 42 Grad möglich. für Vielfalt und Menschenrechte. In einer farbenfrohen politischen Parade ziehen seit 12 Uhr mehr als 200 Gruppen durch die Münchner Innenstadt. Der diesjährige Christopher Street Day steht unter dem Motto Unsere Vielfalt, unsere Stärke. Die Veranstalter rechnen mit mehr als 300.000 Teilnehmenden.
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2: Besser ankommen mit dem besten Stau- und Blitzer-Service für München. A99 Westumfahrung Richtung Lindau. Zwischen Neuherberg und Ludwigsfelder kommen wegen der Baustelle laut GONG 96.3 Live-Messung 22 Minuten on top. Und es stockt auch auf der A92 Richtung München zwischen Unterschleißheim und Oberschleißheim. Da braucht ihr 15 Minuten länger. Wichtige Info haben wir auch noch alle für diejenigen, die sich auf dem Weg zum CSD machen. Die Fraunhofer Straße ist bereits stark gefüllt und füllt sich auch noch weiter. Wegen der hohen Temperaturen und nur weniger Schattenplätze empfiehlt sich die Blumenstraße. Dort gibt es deutlich mehr schattige Bereiche, wenn ihr euch die Parade anschauen wollt.
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2: Geblitzt wird in Perlach, Putzbrunner Straße einwärts. Danke an David fürs Melden. Und im Landkreis Ebersberg in Hohenlinden haben wir noch eine auf der Hauptstraße.
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2: Servus, ihr seid draußen unterwegs mit dem Rad oder auch zu Fuß, geht in schattige Biergärten oder auch zur Eisdiele, gönnt euch. Wir sind mit dabei und haben jetzt wieder das Beste von heute für euch. Ein Hit, der so zweideutig ist. Ich lieb's. Kamrad mit Hug Yourself.

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0: Mit What Goes Around im Gong 96.3 Hitsommer. Es ist das bisher heißeste Wochenende des Jahres. Aktuell messen wir 33 Grad bei uns in München und der Region. Und bei den Temperaturen, da kann man schon mal so ein bisschen irre werden.
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2: Synonym für Dachgeschosswohnung mit 13 Buchstaben.
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1: Und jetzt die aktuelle von Olivia Dean. So easy to fall in love.
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15: Das Gong 96.3 München Wetter kompakt. Die Hitzewelle beschäftigt uns weiter. Aktuell messen wir 33 Grad an der Münchner Freiheit, 33 auch am Starnberger See. Morgen nochmal ganz ähnlich. Richtung Abend dann Gewitter und Regen. Und damit kommt auch etwas Abkühlung.
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15: Besser ankommen mit dem besten Stau- und Blitzerservice auf Gong 96.3. A99 Westumfahrung Richtung Lindau zwischen Neuherberg und Ludwigsfeld. Da kommen wegen der Baustelle laut Gong 96.3 Live-Messung 17 Minuten on top. Und A92 Richtung München zwischen Unterschleißheim und Oberschleißheim. Da braucht ihr aktuell 12 Minuten länger.
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15: Ihr Blitz wird im Lehl, Steinsdorfstraße auswärts und zwischen Grasbrunn und Vatterstetten steht auch noch einer beidseitig. Für mehr Blitzer ruft an oder schickt eine WhatsApp an 089 4x38.
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Supergala 2000er von den Pussycat Dolls, Doncha im Gong 96.3 Hit Sommer. Das ist Münchens bester Musikmix für euer Wochenende. Und jetzt direkt was Aktuelles, der perfekte Sound für diesen heißen Tag. Ob ihr gerade an der Isar liegt, im Auto die Klimaanlage auf Anschlag laufen habt oder euch mit einem Eiskaffee in den Schatten gerettet habt, jetzt gibt's den passenden Sound dazu. Große Gefühle, sommerlich leicht und verträumt. Fans schreiben auf der Online-Plattform Reddit, dass sie der Song an die ganz früh One Republic Hits erinnert, und ich finde, das stimmt. Hier ist Need Your Love von One Republic für euch im Gong 96.3 Hitsommer.

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3: Das Gong 96.3 München-Wetter kompakt, heiß und sonnig bei aktuell 35 Grad am Ostbahnhof. 34 Grad sind es in Vaterstetten im Landkreis Ebersberg. Morgen tagsüber ganz ähnlich heiß, ab dem Nachmittag dann gewitterig und regnerisch.
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20: Mit Stefan Schütz. Grüß Gott. Die Deutsche Bahn rät wegen der Hitze von nicht dringend notwendigen Reisen im Fern- und Regionalverkehr ab. Die gesamte Verkehrsinfrastruktur sei stark von der Rekordhitze betroffen. Auch der Schienenverkehr leide unter den Extremtemperaturen, heißt es in einer Mitteilung. Das Bahnunternehmen National Express, das Regionalzüge in Nordrhein-Westfalen fahren lässt, stellt den Betrieb für mehrere Stunden bis zum frühen Abend ein. In Bayern hat es erneut einen Badeunfall gegeben. Im Starnberger See sind zwei junge Männer von einem Boot aus ins Wasser gesprungen. Der jüngere von ihnen ist nach kurzer Zeit im Wasser untergegangen und ertrunken. Der zweite konnte noch zu einem anderen Boot schwimmen. In diesem Jahr sind bereits mehr als ein Dutzend Menschen in Bayern beim Baden gestorben. Häufige Gründe sind zu kaltes Wasser, Selbstüberschätzung und Kreislaufprobleme. Trotz der Sperre der Fernpassstraße im österreichischen Bundesland Tirol ist das befürchtete Verkehrschaos ausgeblieben. Im Moment ist alles ruhig, sagte ein Verkehrsexperte des österreichischen Autofahrerclubs, während die Aktion noch lief. Die wichtige und vielbefahrene Alpenroute auf der B179 zwischen Reute und Nassereith war wegen einer Demo von genervten Anwohnern ab 10 Uhr für 2 Stunden gesperrt gewesen. Die Vorrunde der Fußball-Weltmeisterschaft neigt sich dem Ende entgegen. In Gruppe L trifft ab 23 Uhr unserer Zeit England auf Panama. Kroatien spielt parallel gegen Ghana. Fabian Schaffer blickt voraus.
7: England verpasste durch das enttäuschende 0:0 gegen Ghana die vorzeitige Qualifikation für die K.O.-Runde. Ab 23 Uhr sollen gegen Panama also der Gruppensieg plus der 16. Finaleinzug gelingen. Ghana und Kroatien betteln sich im direkten Duell um den 2. Platz. Alle 3 Nationen haben gute Chancen aufs Weiterkommen.
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3: Besser ankommen mit dem besten Stau- und Blitzer-Service für München. A8 Salzburg Richtung München zwischen Bayern und Kreuz Süd. Der Stockzwingener Baustelle 20 Minuten plus.
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3: 2 Stück Hammer, Obergiesing, Tegernseer Landstraße auswärts und zwischen Grasbrunn und Vetterstetten blitzt noch einer beidseitig.
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3: Servus, heute gibt's echt nur 2 Lager. Draußen am See oder im Freibad oder drinnen und mit Ventilator klarkommen. Ich bin ehrlich gesagt auch froh über die Klimaanlage hier im Studio. Wo auch immer ihr seid, nehmt uns gern mit. Jetzt wieder mit dem Besten von heute. Holly Humberstone, To Love Somebody.

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0: Night Peace mit Shut Up hier im Gong 96.3 Hitsommer. 35 Grad aktuell bei uns in München und der Region, da zählt jeder Schatten. Wenn euch der Ventilator zu Hause nicht mehr reicht, hier kommen drei Orte zum Abkühlen, die wahrscheinlich nicht ganz so überfüllt sind wie der Isar oder der Englische Garten gerade. Tipp 1, Kino, da gibt es meist eine Klimaanlage und mit einem kalten Getränk ist es mal richtig angenehm. Aktuell läuft zum Beispiel ein neuer Minions-Film, der Actionfilm Supergirl oder für den kalten Schauer gäbe es auch Scary Movie. Tipp 2, Kirchen, zum Beispiel die Frauenkirche oder auch St. Michael. Abkühlen, mal in Ruhe durchatmen können und gleichzeitig noch so ein bisschen Sightseeing in der eigenen Stadt machen. Und Tipp 3 ist ein kleiner Geheimtipp, die Stadtbibliotheken. Die sind meist klimatisiert, kostenlos zugänglich und ihr könnt auch noch was Schönes dabei lesen.
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1: Und jetzt die aktuelle von Teddy Swims, Mr. Know-It-All.
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0: Neu mit dabei, Teddy Swims, Mr. Know-It-All. Gong 96.3 am Wochenende hier mit extra viel Musik. Und das hier ist ein heißer Anwärter auf den Sommerhit 2026. Das ist das Beste von heute, die aktuelle von Harry Styles, American Girls. Und es gibt natürlich noch mehr Musik, eine halbe Stunde Hits für euch am Wochenende. Gleich hier im Gong 96.3 Hitsommer.
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0: Das Gong 96.3 München, Wetter kompakt, die Sonne, die ballert bei aktuell 35 Grad am Nymphenburger Schloss. 35 sind es auch in der Regattastrecke in Oberschleißheim. Morgen ist auch nochmal super heiß und Richtung Nachmittag, Abend dann gibt es Gewitter und Regen und damit eine Abkühlung.
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0: Besser ankommen mit dem besten Stau- und Blitzer-Service auf Gong 96.3 A8 Salzburg Richtung München zwischen Bayern und dem Kreuz Süd, der Stockzwingener Baustelle 20 Minuten plus. A92 Richtung Deggendorf zwischen Freising Mitte und Freising Ost, da liegt eine Musikbox auf der Straße. Und wir haben noch eine wichtige Info für alle, die noch zum CSD wollen. Die Fraunhofer Straße ist bereits recht voll und wegen der hohen Temperaturen und nur weniger Schattenplätze empfiehlt sich eher die Blumenstraße. Falls ihr da noch vorbeischauen wollt, geht dahin.
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0: Geblitzt wird in Sendling, Pfeuferstraße auswärts und auf der B388 in Höhe Altenerding haben wir noch einen. Wenn ihr noch was habt, 0894x38 anrufen oder WhatsApp schicken.
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0: Just Like This im Gong 96.3 Hitsommer. Und ich schaue mal nach Karlsfeld im Landkreis Dachau. Da hat es jetzt aktuell 36 Grad. Und bei mir als Kind der 2000er geht da natürlich sofort dieser Hit hier los. 36 Grad und es wird noch heißer. Ich hoffe nicht, dass es heißer wird, aber den Beat machen wir auf jeden Fall nicht leiser. Die Hitze, die hat uns fest im Griff und da tut coole Musik auf jeden Fall doppelt gut. Und die kommt jetzt von einer Künstlerin, die ihr vielleicht schon länger kennt, als ihr denkt. Tiffany Harris hat schon Songs für Tokyo Hotel, Offenbach oder auch Alle Farben geschrieben. Und jetzt steht sie selbst immer mehr im Rampenlicht mit ihrem neuen Hit Vertigo. Klingt das aber auch schon richtig gut. Hier ist Tiffany Harris im Gong 96.3 Hitsommer.
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2: Das Gong 96.3 München-Wetter kompakt. Aktuell messen wir 36 Grad am Olympiasee, 34 in Herrsching am Ammersee. Es ist ein heißer Hitzetag. Auch morgen nochmal. Abends kann es da dann gewittern und regnen. Dann gibt es endlich etwas Abkühlung.
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18: Mit Stefan Schütz. Grüß Gott. Alkohol soll teurer werden. Bundesfinanzminister Klingbeil plant, laut einem Bericht des Redaktionsnetzwerks Deutschland, eine Erhöhung der Alkoholsteuer um 20% im kommenden Jahr. Eine 0,7 Liter Flasche Wodka würde damit knapp 90 Cent mehr kosten. Bier ist von der Erhöhung nicht betroffen, Wein bleibt weiterhin steuerfrei. Eine Expertenkommission von Gesundheitsministerin Wagen hatte sogar einen Anstieg von über 40% empfohlen, also doppelt so viel, wie Klingbeil nun plant. Die Hitzerekorde purzeln derzeit täglich. Heute rechnet der Deutsche Wetterdienst mit bis zu 42 Grad. Die hohen Temperaturen locken Millionen Menschen an Seen, wirken sich aber auch auf den Bahnverkehr aus, Jan-Henner Reitze berichtet.
19: Regionalzugverbindungen in NRW gestrichen, um zu vermeiden, dass volle Züge irgendwo in der Hitze stehen bleiben. Bei der Deutschen Bahn gilt nach wie vor die Sonderkulanzregel. Wer ein Ticket gebucht hat, bevor klar war, dass es so heiß wird, kann kostenlos stornieren. Auch Baden gehen ist nicht mehr überall problemlos möglich. In einigen Seen sind schon Blaualgen festgestellt worden. Eine Gefahr vor allem für Kleinkinder und Hunde.
18: Unterdessen melden die Autobahnmeistereien immer häufiger Schäden. An inzwischen mindestens 11 Fernstraßen sind wegen der Hitze Fahrbahnen aufgeplatzt oder haben Wellen geworfen. Dort, wo es solche Schäden gibt, sind Warnhinweise aufgestellt. Die Sommerglut macht Asphalt weich, dann entstehen Wellen. Im anderen Fall werden Betonplatten aufgesprengt und es entstehen kleine Rampen. Trotz großer Hitze feiern tausende Menschen beim Christopher Street Day in München. Mehr als 200 Gruppen zogen ab der Mittagszeit in der farbenfrohen Parade durch die bayerische Hauptstadt. Im Anschluss hat ein Straßenfest auf der Ludwigstraße begonnen, zu dem die Veranstalter im Vorfeld mehr als 300.000 Menschen erwarteten. Wegen der hohen Temperaturen wurden Trinkwasserspender und Wassersprühstationen aufgestellt.
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2: Besser ankommen mit dem besten Stau- und Blitzer-Service für München. A8 Salzburg Richtung München zwischen Bayern und Kreuz Süd. Da stockt's wegen einer Baustelle. 15 Minuten plus.
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2: Sendling, Pfeuferstraße auswärts und im Landkreis Starnberg zwischen Gauting und Gilching bei Frohnloch.
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2: Servus, und ich mach mal kurz die Mutti eincremen, bitte nicht vergessen. Wir haben heute einen UV-Index von 8 und das ist sehr hoch. Ansonsten genießt bitte das Wochenende bestenfalls an einem See oder im Freibad. Und er macht euer Wochenende noch ein bisschen schöner. Das ist Alex Warren mit Fever Dream, das Beste von heute.

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0: KIC im Gong 96.3 Hitsommer. Es ist das bisher heißeste Wochenende des Jahres. Aktuell bis zu 36 Grad bei uns in München und der Region. Und weil die Hitze noch nicht reicht, wird es jetzt noch ein bisschen cringe.
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2: Also, wenn es so heiß bleibt, melde ich mich bei der Polizei. 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
1: Und jetzt die aktuelle von Tame Impala, Dracula. So run from the sun like Dracula. 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
13: Das Gong 96.3 Münchenwetter kompakt, viel Sonne, blauer Himmel und ordentlich Hitze. 36 Grad messen wir am Kolumbusplatz, 36 auch in Ismaning. Morgen gibt's Abkühlung, erst wird's dann noch heiß, abends dann Gewitter und Regen mit dabei.
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13: Besser ankommen mit dem besten Stau- und Blitzer-Service auf Gong 96.3. A8 Salzburg Richtung München zwischen Holzkirchen und Kreuz Wester. Stockt wegen einer Baustelle. Aktuell 10 Minuten plus.
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13: Geblitzt wird in Sendling, Pfeuferstraße auswärts und auf der B388 in Höhe Altenerding. Für mehr Blitzer 0894x38 anrufen oder WhatsApp schicken.
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Supergeiler 2000er von Lady Gaga, Pokerface im Gong 96.3. Hitsommer, das ist Münchens bester Musikmix für euer Wochenende. Und jetzt gibt's direkt wieder was Aktuelles und das macht richtig gute Laune. Da will man direkt so ein bisschen mitdancen. Leonie und Callum Scott, die passen stimmlich auch einfach krass gut zusammen. Hier sind sie mit ihrem neuen Hit Stay im Gong 96.3 Hitsommer.

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3: Das Gong 96.3 Münchenwetter kompakt. 36 Grad Messwärme im Haus der Kunst, 35 Grad in Schöftlarn. Sonnig und heiß ist es. Morgen auch nochmal so ab dem Abend dann Gewitter und Regen mit dabei und damit dann auch Abkühlung.
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15: Mit Stefan Schütz. Grüß Gott. Die Kölner Feuerwehr hat 7 Menschen aus ihren heißen Wohnungen geholt. Alle Geretteten waren überhitzt, so ein Sprecher. Ein Mensch wurde sogar reanimiert. Die Hitzewelle beschädigt zudem vermehrt Straßen und Autobahnen. Nach Angaben der Autobahn GmbH gibt es solche hitzebedingten Schäden, zum Beispiel auf der A93 in der Oberpfalz, und zwar zwischen Weiden-Süd und Luhe-Wildenau in Richtung Regensburg. Die aufgewölbten Betonplatten müssen ausgetauscht werden. Die Deutsche Bahn rät wegen der Hitze von nicht dringend notwendigen Reisen im Fern- und Regionalverkehr ab. Die gesamte Verkehrsinfrastruktur sei stark von der Rekordhitze betroffen, heißt es. Unter anderem wurde der Bahnverkehr in Stuttgart wegen eines Böschungsbrandes eingestellt. Und das Bahnunternehmen National Express, das Regionalzüge in NRW fahren lässt, stellt bis 19 Uhr den Betrieb ein, um Mensch und Material zu schonen. Spirituosen werden wohl teurer. Finanzminister Klingbeil plant laut einem Bericht des Redaktionsnetzwerks Deutschland eine Alkoholsteuererhöhung um 20% im kommenden Jahr. Eine günstige 0,7 Liter Flasche Wodka, Whisky oder Rum würde dadurch um etwa 90 Cent teurer. Auch Sekt, Champagner und Alkopops sollen höher besteuert werden, Bier und Wein dagegen nicht. Eine Expertenkommission hatte eine noch deutlich stärkere Anhebung empfohlen. Die Vorrunde der Fußball-WM neigt sich dem Ende zu. In Gruppe L trifft ab 23 Uhr unserer Zeit England auf Panama. Kroatien spielt parallel gegen Ghana. Fabian Schaffer blickt voraus.
16: England verpasste durch das enttäuschende 0:0 gegen Ghana die vorzeitige Qualifikation für die K.O.-Runde. Ab 23 Uhr sollen gegen Panama also der Gruppensieg plus der 16. Finaleinzug gelingen. Ghana und Kroatien betteln sich im direkten Duell um den 2. Platz. Alle 3 Nationen haben gute Chancen aufs Weiterkommen.
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3: Besser ankommen mit dem besten Stau- und Blitzer-Service für München. A92 Richtung Deggendorf zwischen Erding und Moosburg Süd. Da liegen Reifenteile auf der Straße. Und aufgrund des CSDs sind ein paar Straßen in der Stadt gesperrt. Aktuell braucht ihr dann irgendwo länger als 10 Minuten.
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3: Geblitzt wird in Perlach, Putzbrunner Straße auswärts. Und im Landkreis Starnberg zwischen Gauting und Gilching steht auch noch einer.
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3: Servus, es ist ein heißer Samstag, den ihr am besten irgendwo verbringt mit Ventilator oder auch an dem See. Da könnt ihr uns über die kostenlose Gong 96.3 App zum Beispiel auch mitnehmen und den Sound entspannt am Strand hören. Das ist das Beste von heute. Michael Schulte jetzt mit 5 AM.

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0: Unfaithful hier im Gong 96.3 Hitsommer. Ja, der CSD bei uns in München, der läuft seit 12 Uhr, zieht die Parade durch die Innenstadt. Unter dem Motto, unsere Vielfalt, unsere Stärke, setzen mehr als 200 Gruppen ein Zeichen für Vielfalt, Gleichberechtigung und Zusammenhalt. Gefeiert wird jetzt noch das ganze Wochenende auf der neuen Pride-Meile in der Ludwigstraße mit Musik, mit Shows und vielen Aktionen. Und bei den Temperaturen heute und auch morgen gilt natürlich Sonnencreme drauf und genug trinken. Dafür gibt es auch extra Trink- und Wassersprühstationen. Viel Spaß wünsche ich euch, wenn ihr da noch hingeht.
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0: Musik und extra vielen Good Vibes und die kommen gleich von ihr, Rae, mit Where Is My Husband. Ja, das ist das Beste von heute und es gibt natürlich noch mehr eine halbe Stunde Hits für euch am Wochenende, gleich hier im Gong 96.3 Hitsommer.
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0: Gewitter und Regen mit dabei und dann auch Abkühlung.
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0: Besser ankommen mit dem besten Stau- und Blitzer-Service auf GONG 96.3. Aufgrund des CSDs kommt es immer wieder zu kurzzeitigen Sperrungen auf dem Altstadtring. Am längsten braucht ihr aktuell in einer der Nebenstraßen auf der Goethestraße 15 Minuten plus.
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0: Der Blitz wird in Sendling, Volferstraße auswärts und im Landkreis Starnberg steht noch einer zwischen Gauting und Gilching. Für mehr Blitzer 0894x38 geht auch per WhatsApp.
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0: Die Jonas Brothers mit Only Human hier auf Gong 96.3. Ich wünsche euch ein wunderschönes Wochenende. Und morgen Nachmittag gibt's hier im Radio wieder eine fette Hitparty. Münchens Top 40 ab 4. Das ist der offizielle Hit-Countdown mit eurem beliebtesten Hits der Woche. Und dazu packen wir natürlich auch jede Menge neue, erfolgreiche Songs. Auch der hier ist ganz frisch. Passt richtig gut zu so lauen Sommernächten. Damit noch einen Drink auf dem Balkon oder der Terrasse nehmen, quatschen, Tag ausklingen lassen und einfach entspannen. Den Vibe, den bringt Malik Harris mit seinem neuen Hit Lie to Me. Jetzt hier im Gong 96.3 Hit Sommer.
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3: Das Gong 96.3 München-Wetter kompakt. Immer noch ist es super heiß. 36 Grad messen wir am Flaucher. 36 sind es auch am Langwieder See. Und auch morgen ist es nochmal super heiß und sonnig. Ab dem Abend wird es dann gewittrig und regnerisch. Und dann kommt ein bisschen Abkühlung.
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20: Mit Stefan Schütz. Grüß Gott. Die Hitzewelle sorgt in vielen Teilen Deutschlands für außergewöhnliche Schlagzeilen. In Köln musste die Feuerwehr 7 Menschen aus ihren überhitzten Wohnungen retten. Autobahnmeistereien melden Schäden auf Fahrbahnen. Großen Elektronikmärkten gehen Ventilatoren und Klimaanlagen aus. Die Deutsche Bahn rät von nicht unbedingt notwendigen Fahrten ab. Erste Böschungsbrände nahe Stuttgart sorgen hier für Probleme. Die Wirtschaftsweise Monika Schnitzer findet die Vorschläge der Rentenkommission gut. Sie sagte der Funke-Gruppe, wenn Union und SPD ihren Kurs jetzt fortsetzen, könne es einen Sommer der Reformen geben. Ein Bericht von Uli Reitinger.
21: Die 33 Reformvorschläge will Bundeskanzler Merz komplett umsetzen und mit dieser Ansage möglichst verhindern, dass einzelne Einschnitte abgeschwächt werden. Auch wenn es zum Beispiel aus den Reihen des Koalitionspartners SPD schon den Wunsch gibt, doch an der abschlagsfreien Rente nach 45 Beitragsjahren festzuhalten. Schnitzer rät der Regierung, sich beim Reformmut nicht ausbremsen zu lassen und so zu demonstrieren, dass Politik noch handlungsfähig ist.
20: Tirol hat heute die Fernpassstraße für Anwohnerdemonstrationen gesperrt. 2 Stunden lang war die B179 zwischen Reute und Nassereit blockiert, ein Protest gegen die Verkehrsbelastung in den Alpen. Trotzdem blieb das befürchtete Stauchaos aus. Der Grund? Der Urlauberverkehr hat sich offenbar auf andere Routen verteilt. Die Sperrung fiel mit dem Start der Sommerferien in Hessen, Rheinland-Pfalz und dem Saarland zusammen. Trotz großer Hitze feiern tausende Menschen beim Christopher Street Day in München. Mehr als 200 Gruppen zogen ab der Mittagszeit in der farbenfrohen Parade durch die bayerische Hauptstadt. Im Anschluss hat ein Straßenfest am Siegestor begonnen, zu dem die Veranstalter im Vorfeld mehr als 300.000 Menschen erwarteten. Wegen der hohen Temperaturen wurden Trinkwasserspender und Wassersprühstationen aufgestellt.
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3: Besser ankommen mit dem besten Stau- und Blitzerservice für München. A99 Eschenrieder Spange zwischen dem Dreieck Allach und dem Dreieck Eschenried. Da ist der Standstreifen blockiert nach einem Unfall. Und aufgrund des CSDs kommt es immer wieder zu kurzzeitigen Sperrungen auf dem Altstadtring. Am längsten braucht ihr gerade auf der Nebenstraße von der Parade, also auf der Schwanthaler Straße. Da sind es 15 Minuten plus.
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3: Geblitzt wird in Perlach, Putzbrunner Straße auswärts. Und im Landkreis Starnberg steht noch einer zwischen Gauting und Gilching.
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3: Servus München, wir brauchen den Sound, der uns entspannt durch den heißen Samstag mitnimmt. Und der hier, ich finde, der passt da richtig gut. Der ist so richtig zum Durchatmen. Cutie Harry Styles macht den Anfang mit American Girls. Das ist das Beste von heute.

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0: von Mojo im Gang 96.3 Hitsommer. Es ist das bisher heißeste Wochenende des Jahres. Aktuell messen wir 36 Grad bei uns in München und der Region. Und wenn schon schwitzen, dann wenigstens mit einem Grinsen.
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15: Das Gong 96.3 Münchenwetter kompakt, 36 Grad messen wir am Friedensengel, 36 sind es auch in Zornudingen im Landkreis Ebersberg. Ist sehr sonnig und sehr heiß damit. Morgen auch nochmal so, ab dem Abend dann Gewitter und Regenschauer mit dabei.
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15: Vorsicht bitte auf der A94 Richtung München zwischen Feldkirchen West und Riem. Da liegt eine Metallstange auf der Straße. Und dann schauen wir noch zum Mittleren Ring zwischen Brudermühlstraße und Passauer Straße. Da ist die linke Fahrspur blockiert. Da steht ein kaputtes Auto und es stockt.
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15: Hier blitzt in Leim, Elsenheimer Straße einwärts. Und in Dachau auf der Schleißheimer Straße steht auch noch einer. Für mehr Blitzer 089 4x38 anrufen oder WhatsApp schicken.
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Supergala 2000er von TTO mit Come Along im Gong 96.3 Hit Sommer. Das ist Münchens bester Musikmix für euer Wochenende und jetzt direkt was Aktuelles. Ja, wenn sie was Neues macht, dann wird's eigentlich eh gut. Taylor Swift. Und dieses Mal hat sozusagen die kleine Taylor mitgeschrieben, denn schon als Kind war sie ein großer Fan der Toy Story Filme. Und jetzt ist ihr neuer Hit einfach der Soundtrack für den neuen Toy Story Film, der am 23. Juli startet. I Knew It, I Knew You von Taylor Swift.

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2: Das Gong 96.3 München-Wetter kompakt. 36 Grad messen wir in der Pinakothek. 36 sind es auch in Zorneding im Landkreis Ebersberg. So heiß wird es auch morgen, ab dem Abend morgen. Dann aber Gewitter und auch Regen mit dabei.
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17: Mit Stefan Schütz. Guten Abend. Geplatzte Fahrbahndeckensperrungen, Tempolimits, Hitzeschäden bremsen auf den Autobahnen teilweise den Verkehr aus. Laut ADAC sind mehrere Fernstraßen in verschiedenen Bundesländern betroffen. Genannt werden zum Beispiel Sachsen-Anhalt, Brandenburg, Bayern, Berlin, Hamburg, Rheinland-Pfalz und Hessen. Unterdessen gibt es mit 41,5 Grad einen neuen Hitzerekord, gemessen in Möckern-Drewitz in Sachsen-Anhalt. Spirituosen werden wohl teurer. Finanzminister Klingbeil plant laut einem Bericht des Redaktionsnetzwerks Deutschland eine Alkoholsteuererhöhung um 20% im kommenden Jahr. Eine günstige 0,7 Liter Flasche Wodka, Whisky oder Rum würde dadurch um etwa 90 Cent teurer. Auch Sekt, Champagner und Alkopops sollen höher besteuert werden, Bier und Wein dagegen nicht. Eine Expertenkommission hatte eine noch deutlich stärkere Anhebung empfohlen. Trotz des jüngsten Rahmenabkommens zwischen den USA und dem Iran spitzt sich die Lage am Golf wieder zu. Nach neuen US-Angriffen meldet der Iran Gegenangriffe und es gibt Berichte über Attacken auf die Schifffahrt in der Straße von Hormuz. Thomas Pleskin berichtet.
18: Nach US-Angaben richteten sich die Luftangriffe gegen iranische Raketen- und Drohnenlager sowie Radaranlagen und waren eine Reaktion auf den Angriff auf ein Frachtschiff in der Straße von Hormuz. Der Iran spricht dagegen von einem Verstoß gegen das Rahmenabkommen und meldet Angriffe auf US-Ziele in der Region. Nach Darstellung eines hochrangigen US-Beamten gilt die Waffenruhe trotzdem weiter.
17: Bei der Fußball-WM geht es ja aktuell um die Qualifikation ins 16. Finale. Da will unter anderem England hin und das Team von Trainer Thomas Tuchel kickt ab 23 Uhr gegen Panama. Ghana und Kroatien spielen im direkten Duell ebenfalls ums Weiterkommen in die K.O.-Runde. Deutschland ist dann am Montag an der Reihe gegen Paraguay. Geht es um den Einzug ins Achtelfinale.
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2: Besser ankommen mit dem besten Stau- und Blitzer-Service für München. Aktuell ist uns nichts gemeldet. Ihr kommt gut durch.
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2: Geblitzt wird in Leim, Elsenheimer Straße einwärts und in Dachau auf der Schleißheimer Straße.
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1: Und jetzt ganz frisch die aktuelle von Jennifer Lopez und David Guetta. Save Me Tonight. Save me tonight.
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1: Und jetzt ganz frisch die aktuelle von Olivia Rodrigo, Drop Dead.
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0: Und jetzt ganz frisch die aktuelle von Christo Sarandi. Good Old Days.
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8: Mit Stefan Schütz. Guten Abend. Die Hitzewelle bereitet zunehmend Probleme. In Köln musste die Feuerwehr 7 Menschen aus ihren überhitzten Wohnungen retten. Hitzeschäden bremsen auf den Autobahnen teilweise den Verkehr aus. Laut ADAC sind zurzeit mehrere Autobahnen betroffen. In vielen Bundesländern kommt es zu Sperrungen und Geschwindigkeitsbegrenzungen. Auch bei der Bahn gibt es Einschränkungen und einen neuen Hitzerekord gibt es auch. Er liegt jetzt bei 41,5 Grad. Bei Pfreimd im Landkreis Schwandorf ist ein Waldbrand ausgebrochen auf einer Fläche von rund 8000 Quadratmetern. Ein Polizeihubschrauber ist im Einsatz, ebenso 200 Löschkräfte. Ortschaften sind den Angaben nach nicht in der Nähe des Brandgebiets. Wegen Trockenheit und Hitze der vergangenen Tage steigt die Waldbrandgefahr in Bayern. Für morgen gilt in manchen Regionen die höchste Gefahrenstufe. Die Wirtschaftsweise Monika Schnitzer findet die Vorschläge der Rentenkommission gut. Sie sagte der Funke-Gruppe, wenn Union und SPD ihren Kurs jetzt fortsetzen, könne es einen Sommer der Reformen geben. Ein Bericht von Uli Reitinger.
9: Die 33 Reformvorschläge will Bundeskanzler Merz komplett umsetzen und mit dieser Ansage möglichst verhindern, dass einzelne Einschnitte abgeschwächt werden. Auch wenn es zum Beispiel aus den Reihen des Koalitionspartners SPD schon den Wunsch gibt, doch an der abschlagsfreien Rente nach 45 Beitragsjahren festzuhalten. Schnitzer rät der Regierung, sich beim Reformmut nicht ausbremsen zu lassen und so zu demonstrieren, dass Politik noch handlungsfähig ist.
8: Der britische Mercedes-Fahrer George Russell geht mit guten Chancen auf seinen zweiten Saisonsieg in den Großen Preis von Österreich. Morgen um 15 Uhr startet der 28-Jährige vom ersten Startplatz in den Formel-1-Lauf in Spielberg. Gejagt wird Russell bei erwarteter Gluthitze von den Ferrari-Stars Charles Leclerc und Lewis Hamilton sowie Mercedes-Teamkollege Kimi Antonelli. Letztgenannter ist der WM-Führende.
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1: Und jetzt die aktuelle von Tame Impala, Dracula.
2: So run from the sun like Dracula.
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0: Und jetzt ganz frisch die aktuelle von Temper City, Self-Aware.

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1: Und jetzt die aktuelle von Olivia Dean. So easy to fall in love.
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6: Mit Stefan Schütz. Guten Abend. Deutschland erlebt das heißeste Wochenende seiner Geschichte. Der vorläufige Höchstwert von 41,5 Grad wurde in Möckern-Drewitz in Sachsen-Anhalt gemessen. Das Umweltbundesamt hat Tipps, wie sich Städte kühlen lassen. Jan-Henner Reitze berichtet.
7: Die klimatisierte Bibliothek auch für Menschen öffnen, die einfach nur raus wollen aus der Hitze, das machen schon viele Städte. Genauso wie Trinkbrunnen aufstellen oder Hinweisschilder, wo ein kühler Aufenthaltsort zu finden ist. Die hohen Temperaturen im Moment sieht das Umweltbundesamt aber auch nochmal als Erinnerung, dass sich Städte und Kommunen besser auf eine zunehmende Zahl von Hitzetagen vorbereiten. Das geht zum Beispiel mit begrünten Dächern oder indem zubetonierte Flächen zurückgebaut werden.
6: Trotz großer Hitze haben tausende Menschen beim Christopher Street Day in München gefeiert. Mehr als 200 Gruppen sind ab dem Mittag durch die bayerische Hauptstadt gezogen. Größere Zwischenfälle wegen der Hitze hat es bislang nicht gegeben. Die Veranstalter hatten vorgesorgt mit Trinkwasserspendern sowie Wassersprühstationen. Im Anschluss an die Parade startete ein Fest am Siegestor. Die Polizei spricht von etwa 230.000 Teilnehmenden. Nach den verheerenden Erdbeben in Venezuela ist der 5. Bundeswehrflieger ins Katastrophengebiet gestartet. Vom Fliegerhorst Wunsdorf in Niedersachsen hob erneut eine Militärmaschine mit Hilfskräften, Medikamenten und Material ab. Zwei schwere Beben hatten am Mittwoch den Norden und das Zentrum Venezuelas erschüttert. Die Zahl der Toten lag zuletzt bei etwa 1.400. Mehr als 3.000 Menschen wurden verletzt, Tausende werden vermisst. In Rom sind tausende Vespa-Roller durch das historische Zentrum geknattert. Fans aus aller Welt feierten den Kultroller mit einer bunten Parade. In diesem Jahr feiert die Vespa ihren 80. Geburtstag. Im Jahr 1946 rollten im Stammwerk des Herstellers Piaggio im toskanischen Pontedera die ersten Modelle vom Band. Weltweit wurden seitdem bisher etwa 20 Millionen Vespas verkauft. Bei der Fußball-WM geht's ja aktuell um die Qualifikation ins 16. Finale. Da will unter anderem England hin und das Team von Trainer Thomas Tuchel kickt ab 23 Uhr gegen Panama. Ghana und Kroatien spielen im direkten Duell ebenfalls ums Weiterkommen in die K.O.-Runde. Deutschland ist dann am Montag an der Reihe. Gegen Paraguay geht es um den Einzug ins Achtelfinale.
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1: Und jetzt ganz frisch die aktuelle von Shakira, Die Die.
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5: Mit Stefan Schütz. Guten Abend. Die Zahl der Toten nach der Erdbebenkatastrophe in Venezuela ist auf mehr als 1.400 gestiegen. Mehr als 3.200 Menschen seien verletzt worden, teilten die Behörden mit. Am dritten Tag nach den verheerenden Erdbeben ist der Verbleib von Zehntausenden Menschen in Venezuela weiterhin unklar. Die Schäden gehen in die Milliarden. Die Bundeswehr hat inzwischen das fünfte Flugzeug mit wichtigen Hilfsgütern in die Krisenregion entsendet. Den zweiten Tag in Folge hat der Deutsche Wetterdienst einen Höchstwert registriert. Er lag am Nachmittag bei 41,5 Grad und wurde in Möckern-Drewitz in Sachsen-Anhalt gemessen. Die Deutsche Bahn riet wegen der Hitze von nicht dringend notwendigen Reisen im Fern- und Regionalverkehr ab und auch der Autoverkehr leidet unter Hitzeschäden. Mehrere Autobahnen sind von Sperrungen und Geschwindigkeitsbegrenzungen betroffen. Bei Pfreimd im Landkreis Schwandorf ist ein Waldbrand ausgebrochen auf einer Fläche von rund 8000 Quadratmetern. Ein Polizeihubschrauber war im Einsatz, ebenso 200 Löschkräfte. Ortschaften sind den Angaben nach nicht in der Nähe des Brandgebiets. Wegen Trockenheit und Hitze der vergangenen Tage steigt die Waldbrandgefahr in Bayern. Für morgen gilt in manchen Regionen die höchste Gefahrenstufe. Spirituosen könnten vom kommenden Jahr an teurer werden. Das Bundesfinanzministerium bereitet dafür eine höhere Steuer auf hochprozentigen Alkohol vor. Thomas Bleskin berichtet.
6: Nach einem Bericht des Redaktionsnetzwerks Deutschland sollen die Steuern auf Rum, Wodka, Korn und Co. zum Jahresbeginn 2027 um 20% steigen. Höher besteuert werden sollen außerdem Sekt, Champagner, Likör, Weine und Alkopops. Das Finanzministerium bestätigte einen Gesetzentwurf, verwies bei Einzelheiten aber auf die noch laufenden Abstimmungen. Erwartet werden Mehreinnahmen von rund 400 Millionen Euro im Jahr.
5: Tirol hat heute die Fernpassstraße für Anwohnerdemonstrationen gesperrt. Zwei Stunden lang war die B179 zwischen Reute und Nassereith blockiert. Ein Protest gegen die Verkehrsbelastung in den Alpen. Trotzdem blieb das befürchtete Stauchaos aus. Der Grund, der Urlauberverkehr hat sich offenbar auf andere Routen verteilt. Die Sperrung fiel mit dem Start der Sommerferien in Hessen, Rheinland-Pfalz und dem Saarland zusammen.
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1: Und jetzt ganz frisch die aktuelle von Jennifer Lopez und David Guetta. Save Me Tonight. Save me tonight.
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1: Und jetzt die aktuelle von Tame Impala, Dracula.
2: So run from the sun like Dracula.
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2: Mit Hendrik Daum. Die Hitzewelle hat Deutschland den zweiten Temperaturrekord in Folge beschert. Der Deutsche Wetterdienst registrierte in Möckern-Drewitz in Sachsen-Anhalt am Nachmittag 41,5 Grad. Thomas Pleskin mit den Einzelheiten.
3: Erst am Freitag hatte der DWD in Saarbrücken-Bobach mit 41,3 Grad die bis dahin höchste Temperatur hierzulande gemessen. Der vorherige Hitzerekord für Deutschland lag bei 41,2 Grad, gemessen am 25. Juli 2019 in Tönesforst und Duisburg-Bahl in Nordrhein-Westfalen.
2: Trotz der extremen Hitze haben Tausende beim Christopher Street Day in München gefeiert. Mehr als 200 Gruppen sind ab dem Mittag durch die bayerische Landeshauptstadt gezogen. Größere Zwischenfälle wegen der Temperaturen gab es nicht. Die Veranstalter hatten ja vorgesorgt und Trinkwasserspender sowie Wassersprühstationen aufgestellt. Im Anschluss an die Parade startete ein Fest am Siegestor. Die Polizei spricht von 230.000 Teilnehmern. Australien will sein Social-Media-Verbot für Kinder und Jugendliche unter 16 Jahren jetzt schärfer durchsetzen. Konzerne, die das Alter ihrer Nutzer nicht wirksam kontrollieren, sollen künftig bis zu 60 Millionen Euro Strafe zahlen. Doppelt so viel wie bisher. Eine aktuelle Studie hat gezeigt, dass viele unter 16-Jährige das Verbot aber umgehen, indem sie einfach ein falsches Alter angeben oder Konten älterer Personen nutzen, um weiter auf TikTok, Instagram oder YouTube zu surfen. In Rom sind tausende Vespa-Roller durch das historische Zentrum geknattert. Fans aus aller Welt feierten den Kultroller mit einer bunten Parade vorbei am Kolosseum. In diesem Jahr feiert die Vespa ihren 80. Geburtstag. Im Jahr 1946 rollten im Stammwerk des Herstellers Biagio im toskanischen Pontedera die ersten Modelle vom Band. Inzwischen wurde die Vespa weltweit schon mehr als 20 Millionen Mal verkauft. Bei der Fußball-WM geht es aktuell in einigen Spielen noch um die Qualifikation ins 16. Finale. Da will unter anderem England hin und das Team von Trainer Thomas Tuchel kickt ab 23 Uhr gegen Panama. Ghana und Kroatien spielen im direkten Duell ebenfalls ums Weiterkommen in die K.O.-Runde. Deutschland ist ja am Montag wieder dran gegen Paraguay. Geht es dann um den Einzug ins Achtelfinale.
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1: Und jetzt ganz frisch die aktuelle von Sabrina Carpenter und Madonna. Bring Your Love.
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2: Mit Hendrik Daum. Nach den schweren Erdbeben in Venezuela ist die offizielle Zahl der Toten auf mehr als 1.400 gestiegen. Das volle Ausmaß der Katastrophe ist allerdings weiterhin unklar, denn zehntausende Menschen werden noch unter den Trümmern zerstörter Gebäude vermutet. An der Suche nach Überlebenden sind mehrere internationale Rettungsteams beteiligt, auch vom Technischen Hilfswerk aus Deutschland. Fast eine Viertelmillion Menschen haben den Christopher Street Day in München gefeiert. Laut Polizei hatte der Demonstrationszug rund 30.000 Teilnehmer. Weitere 200.000 Menschen säumten die Straßen. Die Politparade unter dem Motto Unsere Vielfalt, unsere Stärke umfasste rund 200 Gruppen. Wegen der extremen Hitze besprengten einige Zuschauer die Vorbeiziehenden aus Wasserschläuchen. Spirituosen könnten vom kommenden Jahr an deutlich teurer werden. Das Bundesfinanzministerium bereitet dafür eine höhere Steuer auf hochprozentigen Alkohol vor. Thomas Bleskin mit den Einzelheiten.
3: Nach einem Bericht des Redaktionsnetzwerks Deutschland sollen die Steuern auf Rum, Wodka, Korn und Co. zum Jahresbeginn 2027 um 20% steigen. Erwartet werden Mehreinnahmen von rund 400 Millionen Euro im Jahr. Eine Expertenkommission geht zudem davon aus, dass ein sinkender Alkoholkonsum Krankheiten und Unfallkosten verringern könnte.
2: In Rom sind tausende Vespa-Roller durch das historische Zentrum geknattert. Fans aus aller Welt feierten den Kultroller mit einer bunten Parade vorbei am Kolosseum. In diesem Jahr feiert die Vespa ihren 80. Geburtstag. Im Jahr 1946 rollten im Stammwerk des Herstellers Biagio im toskanischen Pontedera die ersten Modelle vom Band. Inzwischen wurde die Vespa weltweit schon mehr als 20 Millionen Mal verkauft. Nach dem Stimmungsdämpfer gegen Ecuador bereitet sich die deutsche Fußballnationalmannschaft jetzt auf das erste K.O.-Spiel gegen Paraguay vor. Sportdirektor Rudi Völler ist überzeugt, dass die WM für das deutsche Team noch nicht vorbei sein wird.
4: Ich glaube, wir haben eine Mannschaft, die an richtig guten Tagen gegen jede Mannschaft gewinnen kann. Da bin ich auch völlig beruhigt und relaxed, weil ich weiß, am Montag wird die Mannschaft alles reinlegen.
2: Anpfiff gegen Paraguay ist am Montag um 22.30 Uhr.
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1: Mit Hendrik Daum. Nach den schweren Erdbeben in Venezuela ist die offizielle Zahl der Toten auf mehr als 1.400 gestiegen. Das volle Ausmaß der Katastrophe ist allerdings weiterhin unklar, denn Zehntausende Menschen werden noch unter den Trümmern zerstörter Gebäude vermutet. An der Suche nach Überlebenden sind mehrere internationale Rettungsteams beteiligt, auch vom Technischen Hilfswerk aus Deutschland. Fast eine Viertelmillion Menschen haben den Christopher Street Day in München gefeiert. Laut Polizei hatte der Demonstrationszug rund 30.000 Teilnehmer, weitere 200.000 Menschen säumten die Straßen. Die Politparade unter dem Motto »Unsere Vielfalt, unsere Stärke« umfasste rund 200 Gruppen. Wegen der extremen Hitze besprengten einige Zuschauer die Vorbeiziehenden aus Wasserschläuchen. Spirituosen könnten vom kommenden Jahr an deutlich teurer werden. Das Bundesfinanzministerium bereitet dafür eine höhere Steuer auf hochprozentigen Alkohol vor. Thomas Bleskin mit den Einzelheiten.
2: Nach einem Bericht des Redaktionsnetzwerks Deutschland sollen die Steuern auf Rum, Wodka, Korn und Co. zum Jahresbeginn 2027 um 20% steigen. Erwartet werden Mehreinnahmen von rund 400 Millionen Euro im Jahr. Eine Expertenkommission geht zudem davon aus, dass ein sinkender Alkoholkonsum Krankheiten und Unfallkosten verringern könnte.
1: In Rom sind tausende Vespa-Roller durch das historische Zentrum geknattert. Fans aus aller Welt feierten den Kultroller mit einer bunten Parade vorbei am Kolosseum. In diesem Jahr feiert die Vespa ihren 80. Geburtstag. Im Jahr 1946 rollten im Stammwerk des Herstellers Biagio im toskanischen Pontedera die ersten Modelle vom Band. Inzwischen wurde die Vespa weltweit schon mehr als 20 Millionen Mal verkauft. Nach dem Stimmungsdämpfer gegen Ecuador bereitet sich die deutsche Fußballnationalmannschaft jetzt auf das erste K.O.-Spiel gegen Paraguay vor. Sportdirektor Rudi Völler ist überzeugt, dass die WM für das deutsche Team noch nicht vorbei sein wird.
3: Ich glaube, wir haben eine Mannschaft, die an richtig guten Tagen gegen jede Mannschaft gewinnen kann. Da bin ich auch völlig beruhigt und relaxed, weil ich weiß, am Montag wird die Mannschaft alles reinlegen.
1: Anpfiff gegen Paraguay ist am Montag um 22.30 Uhr.

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4: Mit Hendrik Daum. Mediziner und Patientenschützer fordern von der Politik eindringlich, Konsequenzen aus der Hitzewelle zu ziehen. Der Geschäftsführer der Vereinigung für Intensiv- und Notfallmedizin, Janssen, sagte, die Länder müssten die Krankenhäuser so finanzieren, dass sie Hitzeschutz bereitstellen könnten. Auch die Pflegeheime müssten schnell für künftige Hitzewellen aufgerüstet werden. Das fordert auch die Stiftung Patientenschutz. Spirituosen könnten vom kommenden Jahr an deutlich teurer werden. Das Bundesfinanzministerium bereitet dafür eine höhere Steuer auf hochprozentigen Alkohol vor. Thomas Pleskin mit den Einzelheiten.
5: Nach einem Bericht des Redaktionsnetzwerks Deutschland sollen die Steuern auf Rum, Wodka, Korn und Co. zum Jahresbeginn 2027 um 20% steigen. Erwartet werden Mehreinnahmen von rund 400 Millionen Euro im Jahr. Eine Expertenkommission geht zudem davon aus, dass ein sinkender Alkoholkonsum Krankheiten und Unfallkosten verringern könnte.
4: Australien will sein Social-Media-Verbot für Kinder und Jugendliche unter 16 Jahren schärfer durchsetzen. Konzerne, die das Alter ihrer Nutzer nicht wirksam kontrollieren, sollen künftig bis zu 60 Millionen Euro Strafe zahlen, doppelt so viel wie bisher. Eine aktuelle Studie hat gezeigt, dass viele unter 16-Jährige das Verbot umgehen, indem sie ein falsches Alter angeben oder Konten älterer Personen nutzen, um weiter auf TikTok, Instagram oder YouTube zu surfen. Kaum ein Thema spaltet die Menschen in Nürnberg mehr. Der Ausbau des Frankenschnellwegs. Heute entscheiden die Nürnbergerinnen und Nürnberger in einem Bürgerentscheid über das milliardenschwere Bauprojekt. Es sieht einen 1,8 Kilometer langen Tunnel, Lärmschutzwände und eine dritte Spur vor, um den Verkehr zu entlasten. Gegner kritisieren die immensen Kosten und befürchten, dass das Projekt noch mehr Verkehr und Lastwagen anzieht. Das Ergebnis des Entscheids ist bindend und wird noch am heutigen Abend erwartet. Nach dem Stimmungsdämpfer gegen Ecuador bereitet sich die deutsche Fußballnationalmannschaft auf das erste K.O.-Spiel gegen Paraguay vor. Sportdirektor Rudi Völler ist überzeugt, dass die WM für das deutsche Team noch nicht vorbei sein wird.
6: Ich glaube, wir haben eine Mannschaft, die an richtig guten Tagen gegen jede Mannschaft gewinnen kann. Da bin ich auch völlig beruhigt und relaxed, weil ich weiß, am Montag wird die Mannschaft alles reinlegen.
4: Anpfiff gegen Paraguay ist morgen Abend um 22.30 Uhr.
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